Gute Nacht. Was ist das? Abbiamo il Ghitti, buongiorno Ghitti, Andrea da Fermo. Was ist das?